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1: Es ist 4 Uhr.
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0: groß der Unterschied bei den Pensionen zwischen Männern und Frauen ist. Denn Männer haben statistisch gesehen heute bereits so viel Pension bekommen wie Frauen erst in einem ganzen Jahr. Ein Problem ist, dass Frauen nach wie vor den Großteil der Kinderbetreuung übernehmen. Dabei werden aber nur maximal 4 Jahre pro Kind für die Pension angerechnet. Die Arbeiterkammer fordert, die Anrechnung der Kinderbetreuungszeit zu erhöhen. Pia Zang von der AK.
1: Die bestehende Anrechnung von 4 Jahren Kindererziehungszeit ist dafür ein enorm wichtiger und vor allem ein richtiger Baustein. Der Weg zurück in die Vollzeit dauert aber in der Regel viel zu lange. Genau deshalb wollen wir die Anrechnung statt 4 Jahre auf 8 Jahre ausbauen.
0: Außerdem fordert die AK mehr Kinderbetreuungsplätze und Pflegeeinrichtungen sowie mehr Lohntransparenz. SPÖ-Chef Andreas Babler bekommt Rückendeckung aus Tirol. Der Tiroler SPÖ-Chef Philipp Wohlgemuth wünscht sich, dass Babler bei der Nationalratswahl in 3 Jahren Spitzenkandidat der Sozialdemokraten wird. Der Bundesvorsitzende verdiene Unterstützung, so Wohlgemuth. Babler wird parteiintern immer wieder heftig kritisiert. Die Waldbrände in Norditalien breiten sich weiter aus. Betroffen ist vor allem die Region Friaul, also direkt an der Grenze zu Kärnten. Mehrere Feuerwehren und Löschflugzeuge sind dort im Einsatz. Auch im beliebten Urlaubsort Lignano und am Gardasee sind Waldbrände ausgebrochen. Am Gardasee mussten etwa 200 Menschen, darunter auch Urlauber, evakuiert werden. Und in Costa Rica ist eine neue Froschart entdeckt worden, und zwar inmitten von Kaffeeplantagen. Der kleine grünbraun gefleckte Frosch wird nur etwa 4 Zentimeter groß und ist vor allem nachts aktiv. Dann sitzen die Tiere auf den Kaffeepflanzen und lassen ihre schrillen Rufe hören. Von Kaffeebohnen ernähren sie sich aber nicht. Auf ihrem Speiseplan stehen dafür Insekten.
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3: Die Sonne scheint heute von in der Früh weg im Großteil Österreichs. Nur einzelne Wolken oder Nebel gibt es von Osttirol über Salzburg bis in die Obersteiermark. Im Lauf des Tages tauchen dann neue Wolken am Himmel auf. Nass wird es dabei aber nur vereinzelt, etwa von Tirol bis Oberkärnten. Die Temperaturen legen wieder leicht zu. Am Thermometer stehen heute 27 bis 34 Grad.
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6: Die Hitze hat uns ja seit einigen Tagen fest im Griff. Wir schwitzen also ordentlich und auch auf unsere Pflanzen wirkt sich die Hitze aus. Was man dagegen tun kann und wie Pflanzenpflege im Sommer ausschaut, das klären wir in dieser Stunde. Angenehmes Munterwerden. Guten Morgen.
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0: Und ich bin der Peter. Wir wünschen euch einen wunderbaren Sommer. 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

0: Kompliment an alle, die schon munter sind am Sonntag in der Früh. Und ein extra Plus dürft ihr euch eintragen, weil ihr Radio Grün-Weiß hört. Schönen guten Morgen. In der Steiermark wird gerade ordentlich geschwitzt, dass es heiß ist, merken aber nicht nur wir, sondern auch unsere Pflanzen. Deswegen brauchen sie in dieser Zeit besonders viel Aufmerksamkeit. Welche Pflanzen den Sommer am besten aushalten, das weiß Gabi Schaffer von der Gartenwelt Schacherl in Bruck an der Mur.
1: Im Prinzip die ganzen Stauden, was man so setzt oder Freilandsachen sind natürlich widerstandsfähig auch. Da gibt es eben die Sommerblüher, die Rotbäckchen, Gräser, Heuchera, das kann man alles aussetzen und das hält es schon aus. Wichtig ist ja natürlich nur früh genug setzen.
0: Denn gerade für frisch gesetzte Pflanzen können Hitzeperioden wirklich zum Problem werden. In diesem Fall gilt es, die Pflanzen regelmäßig zu gießen. Apropos bewässern, nicht jede Pflanzenart braucht auch gleich viel Wasser.
1: Da reden wir wieder von zwei verschiedenen Pflanzen, Balkonblumen oder das heißt so Nelle-Pflanzen, was wirklich nur einjährig sind, muss man natürlich viel gießen. Die Möglichkeit einer Beschattung war natürlich immer am besten. Also wenn man wirklich sagt, man kann einen Sonnenschirm aufspannen, auch für die Pflanzen, das taugt der Pflanzen genauso. Stauden hält das nochmal aus. Also winterharte, mehrjährige Stauden hält auch eine Trockenperiode aus.
0: Also da müssen sich Hobbygärtner wirklich beim Gießen auch an die jeweilige Pflanzenart anpassen. Ähnlich schaut es übrigens auch beim Rasenmähen aus.
1: Man kann schon mähen, nur nicht zu niedrig dann. Dann mäht man halt ein bisschen höher, wenn man es schon will. Die Rasenroboter fahren auch ständig, aber die mähen natürlich auch nicht bis auf ein paar Millimeter zurück. Das kann man schon machen. Wenn es auch nicht stört, wartet man natürlich die Hitzeperiode ein bisschen ab.
0: Ja, und das Gras an der Oberfläche ist auch gleichzeitig der Wasserspeicher für den Rasen und den sollte man auf keinen Fall zu großzügig entfernen. Ich hoffe, da sind jetzt auch ein paar wertvolle Tipps für euch dabei gewesen. Ich wünsche euch auf alle Fälle viel Freude mit eurem Garten.
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0: von Domenico Modugno, vielfach gecovert, unter anderem eben auch von den Esteriore Brothers. Schönen guten Morgen hier auf Radio Grün-Weiß. Ja, und Radio Grün-Weiß steht ja natürlich auch für mehr Musik und mehr Schlager. Und deswegen habe ich Schlager auch gleich für euch in meiner Playlist.
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0: Maite Kelly steht schon in den Startlöchern.
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finde ja, jeder Sonntag erzählt so seine ganz eigene Geschichte. Da ist die Familie, die gerade gemütlich frühstückt. Jemand dreht vielleicht schon die erste Runde mit dem Fahrrad. Andere genießen den Morgen im Garten oder machen sich auf den Weg in die Berge. Und irgendwo sitzt bestimmt auch jemand im Auto, der einfach nur die Musik genießt. So unterschiedlich diese Geschichten auch sind, sie haben heute eines gemeinsam. Sie alle bekommen ihren Soundtrack hier bei Radio Grün-Weiß. Schön, dass wir ein kleiner Teil eures Sonntags sein dürfen. Kannst du

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0: Weihnachten und letzter Sommer am Sonntag in der Früh hier auf Radio Grün-Weiß. Und da sind wir eigentlich schon im weitesten Sinne auch beim Thema. Sonne tanken ist ja etwas wirklich richtig Schönes und während wir das tun, passiert im Körper etwas ganz Spannendes. Wir produzieren nämlich das lebenswichtige Vitamin D. Aber wir setzen uns auch der UV-Strahlung aus. Und das ist sozusagen die Schattenseite, denn die UV-Strahlung, die ist ja bekanntlich sehr schädlich. Wer sich jetzt mit Sonnencreme einschmiert, der schützt sich vor dieser Strahlung, verhindert zugleich aber auch, dass der Körper Vitamin D bilden kann. Dazu Internistin Elisabeth Lerchbaum.
1: Es ist wirklich problematisch, weil wir natürlich als Medizinerinnen und Mediziner nicht raten können, ungeschützt in die Sonne zu gehen. Das Problem ist eben, dass aber durch eine Sonnencreme alle UVB-Strahlung ausgefiltert wird. Und Vitamin D wird nur dann produziert, wenn UVB-Strahlung auf die Haut einwirkt.
0: Da es allerdings keine sichere Dosis an UVB-Strahlung gibt, sollte man sich gerade im Sommer trotzdem immer mit Sonnencreme einschmieren. Um dennoch ausreichend Vitamin D im Körper zu haben, gibt es natürlich die Möglichkeit, das Vitamin auch einzunehmen.
1: Weil eine Vitamin D-Supplementierung, sei es jetzt in Tropfenform oder in Tablettenform, ist zu 100% sicher in der richtigen Dosis, wohingegen wir natürlich nicht sagen können, welche Dosis an Sonneneinstrahlung sicher ist, weil es zur Hautalterung und dem Hautkrebsrisiko beiträgt.
0: Also Vitamin D extra einzunehmen ist für alle mit Mangel eine gute Option und immerhin sind bei uns in Österreich bis zu 70% aller Menschen von so einem Mangel betroffen. Und wer jetzt herausfinden möchte, wie viel extra Vitamin D der Körper tatsächlich braucht, der kann den Spiegel auch messen lassen.
1: Jetzt ist es so, dass leider Gottes durch alle Sparmaßnahmen im Gesundheitssystem seit einigen Monaten das Vitamin D leider Gottes eine Privatleistung geworden ist, die vom Patienten oder der Patientin selbst zu bezahlen ist in der Größenordnung von 10 Euro.
0: Die Messung, die muss man also selbst übernehmen. Gerade bei älteren Menschen, Schwangeren oder Personen mit Vorerkrankungen wird die Vitamin D-Messung aber auf jeden Fall empfohlen. Für gesunde Personen gibt es keine offizielle Empfehlung, sagt Internistin Elisabeth Lerchbaum.
1: Das heißt, der pragmatische Rat, wenn man sich das sparen möchte, diese 10 Euro zur Bestimmung, kann man auch sagen, 1000 bis 2000 Einheiten Vitamin D pro Tag sind sicherlich eine sichere, gute Dosis. Wenn man es optimal machen möchte, wäre mein Rat, einmal das Vitamin D zu messen und zu wissen, wo man steht, weil es da auch ganz große genetische Unterschiede gibt.
0: Also unter anderem je nach Alter, Gewicht oder auch Hauttyp wird unterschiedlich viel Vitamin D benötigt oder eben aufgenommen. Den Spiegel einmal messen zu lassen, kann also auf jeden Fall nicht schaden.
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0: Italienische Klänge von Eros Ramazzotti am Sonntag in der Früh hier auf Radio Grün-Weiß. Und nach Musik von Eros Ramazzotti geht's mit Musik von OMD weiter. Sailing on the Seven Seas habe ich gleich für euch, also dranbleiben.
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Und so schnell sind 3 Stunden grün-weiße Morgenwelle vorbei. Genießt das Wochenende noch in vollen Zügen, hoffentlich mit der Musik von Radio Grün-Weiß. Das Feel-Good-Wochenende geht nämlich noch weiter. Aber ich bin fertig für heute. Danke fürs Zuhören und dabei sein. Bis zum nächsten Mal. Tschüss, ciao und baba, sagt Karin Feiler. Und jetzt dann gleich nach 10 wünsche ich euch viel Spaß mit Aufgespielt wird.

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1: Im Studio Christina Adler. Der Entminungsdienst des Bundesheeres hat heuer schon mehr als 12 Tonnen alte Munition und Sprengstoff geborgen und unschädlich gemacht. Mehr dazu von Michael Scheder.
2: Seit Jahresbeginn ist der Entminungsdienst schon zu 624 Einsätzen in ganz Österreich ausgerückt. Dabei sind

0: maximal 4 Jahre pro Kind für die Pension angerechnet. Die Arbeiterkammer fordert daher, die Anrechnung der Kinderbetreuungszeit von 4 auf 8 Jahre zu erhöhen. Der Iran hat den USA jetzt gesagt, was passieren muss, damit die Straße von Hormuz wieder geöffnet wird. Die Vereinigten Staaten dürften die Islamische Republik nie wieder bedrohen, heißt es in einer von iranischen Staatsmedien veröffentlichten Erklärung des Nationalen Sicherheitsrats. Zudem müssen sie den Krieg in der Region endgültig beenden. Dass die USA diese Forderungen erfüllen werden, scheint aber eher unwahrscheinlich. Der ARBÖ fordert, dass es gut sichtbare Preisanzeigen auch bei E-Ladestationen geben soll. Ähnlich wie bei normalen Tankstellen. Autofahrer sollen so schon von Weitem erkennen können, was eine Kilowattstunde Strom kostet, inklusive möglicher Zusatzgebühren. Denn derzeit sind die Preise oft nur über Apps oder direkt an der Ladesäule zu finden. Vorbild für diese Regelung könnte die neue E-Ladestation der Burgenland Energie in Mattersburg sein, die vor wenigen Wochen eröffnet wurde.
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0: Nachdem sich die letzten Wolken- und Nebelfelder aufgelöst haben, scheint heute in fast ganz Österreich die Sonne. Am Nachmittag bilden sich dann über den Bergen Quellwolken. Vereinzelt sind dabei auch Regenschauer oder Gewitter möglich. Am ehesten am Tiroler Alpenhauptkamm. Und in Niederösterreich und Wien frischt dazu mäßiger Südostwind auf. Mit viel Sonne wird es heute wieder heiß. Die Höchstwerte liegen zwischen 28 und 34 Grad.

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1: Einen wunderschönen Sonntagvormittag, liebe Hörerinnen und Hörer von Radio Grün-Weiß. Es ist wieder Öfi und dann hast du wieder Frühschoppen hier auf Radio Grün-Weiß. Wir starten hinein in eine Stunde mit Volksmusik, mit guter Laune und natürlich mit den Ohren oder anderen Schmäh. Schön, dass ihr dabei seid und wieder Song. Wir starten gleich hinein mit den 56er Musikanten und das hingen uns jetzt auf. Wir spielen heute für euch. Auf geht's und gute Unterhaltung.
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Wir spielen heute für euch und ich rede heute für euch. Es ist Frühschoppen auf Radio Grün-Weiß und es freut mich, dass so viele dabei sind und eingeschaltet haben am Sonntag. Ja, ich würde sagen, wir starten hinein in die Stunde mit ein bisschen Humor und da musst du dir vorstellen, haben sich auch zwei Schwiegermütter getroffen, gell? Hat die eine zu einer gesagt, hat sie gesagt, wie geht's denn so mit deinem Schwiegersohn? Ma, hat sie gesagt, mein Schwiegersohn, ma, mein Schwiegersohn, der ist nur scharf auf mein Vermögen. Gell, hat sie gesagt, wie kommst du denn auf sowas? Ja, hat sie gesagt, jedes Mal, wenn er mir die Hand gibt, misst er mir Impuls.

Da haben Sie recht, wenn die Obersteirer aufspülen, dann ist natürlich die Obersteirerzeit und dann kracht da der Tanzbahn. Zwei Burschen, die so richtig Gas geben, wenn sie auf der Bühne stehen. Apropos Gas geben, ist auch in ein Lokal reingegangen, ein bisschen Snobbar, geht so hin zu der Budel, hat gesagt, einen doppelten Whisky bitte. Er stellt ihm den doppelten Whisky hin, flup, sauft aus, haut 20 Euro auf den Tresen dorthin und geht. Der Kölner hat den Kopf geschüttelt, hat den 20 eingesteckt, hat er gesagt, typisch, neureiche Leute, gibt 20 Euro Trinkgeld, aber in Whisky zahlt er nicht.

Das muss ein Steirer sein mit dem Kampfsport auf dem Hut und die Musi drin im Blut. Die haben sie natürlich auch, die Edelseher. Seien sie eine richtig erzünftige Musi für gute Stimmung. Natürlich ganz, ganz garantiert. Ja. Und weil es ja ein Steirer immer so lustig hat, ist ja auch was passiert. Hat auch der Chef zu seinem Lehrbuben im vierten Lehrjahr gesagt, hat er gesagt, Felix! Ja, hat er gesagt, Herr Chef, was ist denn? Felix, bringst du eigentlich irgendwann einmal was zusammen, was Hand und Fuß hat? Oh, hat er gesagt, Herr Chef, solange die Tochter die Pille nimmt, nicht.

Wenn die Sonne aufgeht am Berg, das waren sie, die Seckauer, auch eine flotte Formation aus der Gegend rund um Seckau und natürlich auch Stimmungsgaranten, wenn sie auf der Bühne stehen. Die wissen schon, wie es so richtig funktionieren soll. Apropos, wie es richtig funktionieren soll, da, wenn die Sonne aufgeht am Berg, da waren auch zwei Wandern, haben ein bisschen das Tief ins Glas reingeschaut und dann sind sie vom Wandern so heimgefahren, alle zwar recht anduselt, vor allem hat da eine zum anderen gesagt, sogar Hans, hat er gesagt, pass ein bisschen auf, du fährst schon am Gehsteig. Und ich gesagt, was? Ich hab mir gedacht,

Im Dorf spielen heute die Steirer auf. Ja, das ist auch das Motto vom diesjährigen Gasner Musikiertag, der nächsten Samstag am 15. August über die Bühne geht. Um 11 Uhr starten wir drüben in der Gasen mit einem Frühschoppen-Spezial vom Musikiertag direkt live in die Steiermark hinaus. Vielleicht habt ihr Zeit, schaut vorbei bei unserem Radio Grün Weißstandl. Der Mario Freis und ich werden dort sein, werden ein bisschen zur Verfügung stellen für das eine oder andere Dratscherl oder Draht einfach bei unserem Glücksradl und gewinnt tolle Preise von uns von Radio Grün-Weiß. Wie gesagt, es hat mich gefreut, wenn wir uns direkt beim Musikiertag nächsten Samstag, den 15. August, sehen daten und ein bisschen quatschen daten, uns kennenlernen daten oder ein Wiedersehen feiern können. War vielleicht einen guten Glasl Wein und ein bisschen ein Dratscherl. Aber jetzt gehen wir es an mit den Hafendorfer, denn die sind auch dabei. Nächsten Samstag beim großen Musikiertag in der Gasen und dort wird sicher Hasen steirisch gesungen, steirisch gespielt. Auf geht's! Jetzt um gute Unterhaltung.

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0: Mit den Melodien der Heimat von den Seedollern darf ich recht herzlich zu meiner zweiten halben Zeit von meinem Frühschoppen hier auf Radio Grün-Weiß begrüßen. Schön, dass ihr dabei seid, dass ihr eingeschaltet habt und mit mir am Sonntagvormittag mit guter Laune den Sonntagvormittag verbringt. Apropos gute Laune, da ist auch einer beim Doktor gewesen und der Doktor hat uns untersucht und hat gesagt, ja, lieber Herr Hober, ich habe jetzt festgestellt, Sie haben schwere nervöse Störungen.
1: Ma, hat er gesagt, Herr Doktor, Herr Doktor, das kommt sicher vom Fischen.
0: Was hat er gesagt? Vom Fischen? Fischen soll ja eigentlich die Nerven beruhigen.
1: Ja, hat er gesagt, weiß ich schon, aber nur, wenn man Onkelkarten hat.

0: Das war das Zeltbergbuben Hit Medley. Schöne Grüße aus dem schönen Zillertal in Tirol draußen von den Zeltbergbuben. Sind wir dann natürlich auch ausrichten, allen Hörerinnen und Hörer von Radio Grün-Weiß Frühschoppen. Ja, es hat schon was Besonderes, wenn die Geigen so mitfetzt bei der Steirischen und beim Bass. Also da kriegst du einen richtigen Fetzer drauf und dann entsteht natürlich ein guter Sound. Und ich habe mir gedacht, das passt wieder mal nach Langen. Ein Gedichtel von meinem Freund, vom Sepp Meyer, den Heimatdichter aus Berneck. Und ich habe mir da ausgesucht, was für ihn, das heißt großzügig. Zwei Damen kämen heute zusammen und prahlen, wie gut sie es getroffen haben. Mit ehren Maunerleid ist ja klar, a jede bräut halt wunderbar. Die eine gibt besonders an, sie sagt, jetzt tolle Restaurant, was in der Stadt gibt, los nur her, das kennt mein Mann, das zeigt mir der. Oh boah, sagt Freundin Hirz zu ihr, hörst, der verweint dich ja als wir. Da sagt die Erste, gar keine Spur, ich hab gesagt, er zeig's mir's nur.
1: Es hat einmal ein Zauberflöten gegeben, vor langer Zeit, weit fort in einem schönen Land. Wenn auf der gespielt worden ist, war alles eins. Der Wind, die Bäume und die Erden waren eins. Das Wasser hat sich sogar mit dem Feuer vertragen. Und wilde Tiere sind hergekommen zu den Leuten. So ein Zauberflöte bräuchte man noch heute. Heute noch mehr als früher.

Ja, eine Zauberflöten, die braucht man wirklich heute, so wie es die Enstalspatzen gerade besungen haben. Zauberflöten ist ganz was Wichtiges auch. Man muss ja ein bisschen zaubern können, aber wenn man nicht zaubern kann, dann ist es halt natürlich auch nicht so einfach, dass sich alles erfüllt und so. Und da ist ja auch was passiert in der Volksschule. Da hat auch die Frau Lehrerin in Deutsch so unterrichtet und hat sie gesagt, liebe Kinder, wenn ich sage, ich werde heiraten, was ist das für eine Zeit? Hat hinter kleine Franz aufgezeigt, hat er gesagt, Frau Lehrerin, das ist höchste Zeit.

Ja, wo wird er denn sein, liebe Edelgrufs? Wo ist der Feuerlöscher? Normal hängt er auf der Wand. Ja, das sollte man aber wissen in der heutigen Zeit, wo der Feuerlöscher hängt. Denn wie es momentan trocken ist draußen und um brennt, ist schon gut, wenn man weiß, wo man einen Feuerlöscher zu hängen hat und wo man, wie man den bedienen kann. Aber an dieser Stelle einmal ein großes Danke an die ganzen freiwilligen Helfer und Helferinnen von der Freiwilligen Feuerwehr in der Steiermark, in ganz Österreich, die was immer Tag und Nacht zur Wehr stehen und natürlich zum Einsatz fahren und dort ein Leben riskieren und natürlich Leben retten. Danke, dass es euch gibt. Danke, dass das Ehrenamt gibt. Ein großes, großes Dankeschön. Und ich würde sagen, wir starten weiter hinein in den Frühschoppen mit der Gruppe Musischmaus und die singen uns Wir sind Madeln aus dem Stadt.

Wir sind Madeln aus dem Steirerland. Musisch was war das mit einem zünftigen Stickel? Apropos Madeln aus dem Steirerland, da sind bei einer Gartenparty zwei Herren beieinander gestanden und dann hat der eine zwar noch gesagt, schauen Sie mal um da, gnädiger Herr. Ja, hat er gesagt, was ist denn da drüben? Sag er, sehen Sie da drüben die Dame mit diesem roten Kleid? Ja, hat er gesagt, das sehe ich. Sag er, ja, das ist meine Frau. Und sehen Sie auch die Dame daneben mit dem schwarzen Kleid? Ja, hat er gesagt, das sehe ich auch. Ja, hat er gesagt, sehen Sie, das ist meine Freundin. Ui, hat er gesagt, bei mir ist genau umgekehrt.

What's going on, haben sie gesungen, die Dirndlrocker. What's up, heißt das Lied ganz genau von den Dirndlrockern. Ja, was ist wirklich los? Was geht los? Da hat sich auch der Scheidungsrichter die Dame so vorgeknöpft, die was sie scheiden lassen wollte. Und hat gesagt, was ist denn überhaupt los mit Ihnen? Warum wollen Sie sich scheiden lassen? Wir brauchen einen Grund. Ja, hat sie gesagt, 30 Jahre. 30 Jahre habe ich müssen jeden Samstag meinen Mann den Buckel waschen. Ja, hat er gesagt, aber das ist ja kein Scheidungsgrund. Woher hat sie gesagt, Herr Roth, vorigen Samstag war er schon gewaschen.

0: Sank, da ist der Fritz für die Starkogler. Am 15. August gibt's wieder den Gasner Musikkirtag. Um 10 Uhr Vormittag geht's schon los mit über 20 Musikgruppen, darunter die Edelseher, die Hafendorfer und wir Stornis sind auch dabei. 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

Sommerzeit von den Ausseher Hartbradlern. Es ist nicht nur Sommerzeit, es ist auch schon Mittagszeit. Und an dieser Stelle darf ich mich schon von euch verabschieden. Danke, dass ihr dabei wart beim Frühschoppen hier von 11 bis 12 Uhr auf Radio Grün-Weiß. Wie gesagt, vielleicht sehen wir uns ja nächsten Samstag am 15. August beim großen Gasner Musikiertag beim Frühschoppen Spezial von 11 bis 12 Uhr direkt aus der Gasen. Meine Wenigkeit und der Mario Freis werden vom Team von Radio Grün-Weiß da drüben sein und natürlich für gute Stimmung sorgen oder das Glücksrad betreuen. Vielleicht sehen wir uns ja, tat mich freuen, wenn wir uns dort treffen taten. Wie gesagt, an dieser Stelle wünsche ich euch noch einen schönen Sonntag, einen guten Appetit und natürlich genießt den Sonntag noch. Pfiat euch und Servus, sagt euer Peter Rieser.

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1: Im Studio Christina Adler. Bei Temperaturen von bis zu 34 Grad werden sich heute wieder viele Österreicherinnen und Österreicher in den Freibädern und an den Badeseen abkühlen. Damit haben Diebe wieder leichtes Spiel, denn auf ihre Wertsachen passen viele so gut wie gar nicht auf, bestätigt Alexander Wolf-Stando vom Kuratorium für Verkehrssicherheit.
2: Wir haben herausgefunden, dass bei 33% der Badeplätze unbeaufsichtigte Gegenstände herumgelegen sind. Tablets, Bargeld, Handys, aber auch Schmuck.
1: Das Beste ist, so wenig Wertsachen wie möglich mit ins Freibad zu nehmen, denn was nicht da ist, kann auch nicht gestohlen werden. Die Regierung muss auch in der Bildung sparen und daher bekommen Schülerinnen und Schüler ab dem Schuljahr 2027/28 erst in der zweiten Klasse Mittelschule und AHS-Unterstufe Laptops oder Tablets. Der neue Vorsitzende der AHS-Lehrergewerkschaft Georg Stockinger findet das gut. Er ist der Meinung, Kinder müssten erst den Umgang mit solchen Geräten lernen, bevor sie ein eigenes bekommen. Und er findet es besser, die Laptops an die Schule auszugeben, statt an einzelne Schülerinnen und Schüler. Deutschland exportiert mittlerweile mehr Waren nach Österreich als nach China. Im ersten Halbjahr sind die deutschen Exporte nach China um mehr als 12% geschrumpft. Das liegt unter anderem daran, dass China immer mehr selbst produziert und weniger deutsche Produkte braucht. Insgesamt sind die deutschen Exporte heuer aber trotzdem um knapp 4%.

0: Es bleibt heute meist sonnig, nur über den Bergen, da bilden sich Quellwolken und vor allem in der westlichen Obersteiermark, da sind auch kurze Regenschauer nicht auszuschließen. Aber sonst ist es heute wirklich ein Traumtagerl und wirklich ein super schöner Badetag. Und mit 28 bis 32 Grad wird es auch sehr heiß. Schauen wir zu euch nach Seckau, da hat es aktuell 23 Grad, in Feldbach sind 26 und der Grazer Schlossberg meldet aktuell 27 Grad. Wie schaut es morgen am Montag aus? Der Tag beginnt noch sonnig, aber später ziehen dann mehr Wolken sowie Regenschauer und Gewitter auf. Am häufigsten gibt es sie im Bergland. Die Temperaturen morgen dann 28 bis 34 Grad.
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0: 12:03 A11 Karawankenautobahn in Fahrtrichtung Slowenien. Da gibt es aktuell eine Blockabfertigung vor dem Karawankentunnel. Euer Zeitverlust beträgt hier 20 Minuten. Bei der Einreise nach Österreich dauert es eine halbe Stunde länger. Und B20 Mariazellerstraße in beiden Richtungen nach wie vor die Baustelle am Seebergsattel. Der Verkehr wird hier wechselseitig angehalten. Bitte hier ein paar Minuten mehr Zeit einplanen. Für weiteres gerne auch eine Text- oder Sprachnachricht an 0664 22 22 994. Eine gute Fahrt.
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0: Ja, das Programm gehört wieder euch und euren Geschichten. Es ist immer so was Spannendes, oder? Manche Lieder erinnern uns an einen Menschen und andere eben wieder an ganz besondere Momente. Und genau deshalb sind Musikwünsche so was Schönes und genau deshalb haben wir heute wieder 3 Stunden Zeit dafür. Einfach anrufen, einfach mit dabei sein. Willkommen im Radio Grün-Weiß Wunschradio 038 42 43 und 3 mal die 0 43. Mahlzeit.

erste Musikwunsch ist gekommen aus Graz von der Chiara und du dürfen uns die Musikapostel sein. Eine schöne Mittagszeit. Willkommen hier im Feelgood-Wochenende von Radio Grün-Weiß im Wunschradio.

0: freue mich immer ganz besonders, wenn Sprachnachrichten zu uns ins Studio kommen, entweder über die Radio Grün-Weiß App oder einfach über WhatsApp direkt hier zu mir an der 0664 22 22 99 4. Aber es ist schon ganz was Besonderes, wenn so eine Sprachnachricht ja eine Geschichte zu erzählen hat. Der Ottl aus Fonsdorf, der hat gestern geheiratet, seinen Lebensmenschen, die Kerstin, und das ist seine Nachricht dazu.
1: Hallo Jungs und Mädels. Mittlerweile bin ich das dritte Mal verheiratet und das heißt nicht nur, alle guten Dinge sind drei, sondern mein Kerstin ist mein Leben und mein Kerstin hat mir den Weg in ein normales Leben gezeigt. Ich habe schon so viele Fehler gemacht in meinem Leben. Und vielen Dank nochmal ans Gasthaus Wilhelmer, aber ohne Radio Grün-Weiß fahren wir nie zusammen und kommen, wir haben uns immer ein bisschen über Facebook und so unterhalten, aber eigentlich ist alles über Radio Grün-Weiß gegangen, also versteckte Nachrichten und wir haben es trotzdem geschafft, dass wir zusammengekommen sind und siehe da, 2,5 Jahre später haben wir geheiratet. Danke an euch, danke an euer Team und ja, wir haben jetzt einen neuen Lieblingshit und das war halt vom Andreas Cavalier und vom Pietro Basile. Wenn es das halt irgendwie einbringt zwischen ein, das hat uns früh gefallen. Wir sind uns gerade wieder heimgekommen auf uns, aber jetzt lacht sie. Wir haben auch wirklich nur zu zweit geheiratet. Aber wir haben alles durchgezogen und einfach allein, weil meine Frau süße Prinzessin sein hat. Vielleicht passt es irgendwie zwischen eine. Vielen Dank für alles. Danke, ciao, baba.

Die Nummer zum Radio Grünweiß Wunschradio 038 42 43 3x die 043. Liebe Elfriede aus von Leiten, du hast durchgewählt und da grüßen wir recht herzlich deine Freundin Silvia und spielen dazu Musik von Roland Kaiser.

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7: Und jetzt bin ich beim Musikwunsch von der Erika aus Hönigsberg. Sie hat mir geschrieben über unsere Studio-WhatsApp-Nummer 0664 22 22 99 4. Und da haben wir uns auf Musik aus Frankreich geeinigt. Sacha Distel. Bitteschön. Bitteschön.

0: das ist wirklich mehr Musik, mehr Abwechslung hier im Radio Grün-Weiß Wunschradio im Feel-Good-Wochenende heute am Sonntagmittag. So, und jetzt bin ich mit der Ingrid aus Hausmannstetten verbunden. Hallihallo Ingrid.
1: Ja, hallo, grüß dich.
0: Bitte, was darf ich für dich tun?
1: Ich hätte gerne den Musiktitel über Rotus Grüße dich und euch ganz liebe Grüße schicken an das frisch vermählte Ehepaar Julia und Stefan Konrad in Fasselsberg.
0: Ich hoffe, die hören jetzt auch zu. Ingrid, was machst du heute noch an dem wunderbaren Tagel?
1: Ja, schön gemütlich verbringen.
0: Kannst gemütlich ein bisschen Radio hören und.
1: Ja, natürlich.
0: Wirst du noch draußen gehen oder ist da eher zu heiß?
1: Ist zu heiß.
0: Dann gibt's die Abkühlung übers Radio. Okay, die Möglichkeit. Du Ingrid, dann verziehen wir uns jetzt ein bisschen nach Roders. Wunderbare Nummer, freue mich schon drauf, das zu hören. Und ja, wünsche dir einen wunderschönen Tag. Hast du vielleicht sonst noch Grüße an jemanden?
1: Ja, alle, die was mich kennen. Ja,
0: damit machen wir nichts falsch.
1: Wenn wer was hört und so, ja, warte, der so, gehen wir mich nicht.
0: Alles Liebe also von der Ingrid aus Hausmannstetten.
1: Okay.
0: Du, dann mach's gut.
1: Dir.
0: Schönen Tag noch. Pfiati, servus.
1: Okay, tschüssi, baba.
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So, die nächsten Grüße gehen nach Deutschland und zwar an Veronika und Harry Eder aus Mannheim. Die Grüße kommen von der Christine Hebig und da dürfen wir jetzt den Elton John spielen. Bitteschön. Musik.

Gemütliches von Elton John hier mit dabei im Feelgood-Wochenende hier auf Radio Grün-Weiß. Wenn auch ihr Musikwünsche habt oder jemanden grüßen lassen möcht, ja, einfach anrufen, einfach mit dabei sein, 038 42 43 3x die 043 oder ihr geht auf das Musikwunschformular auf der Radio Grün-Weiß Webseite. So, jetzt bin ich beim Musikwunsch vom Rhein aus Admont angelangt und da soll's der Captain Klug sein. Alle wollen noch Malle.

0: Ja, bleiben wir gleich beim Urlaub. Ganz liebe Grüße gehen jetzt nämlich nach Kroatien. Da steht von der Karin geschrieben, ich wünsche meiner Schwester Monika und Schwager Willi alles Gute zum 23. Hochzeitstag, den sie nämlich in Kroatien feiern und dort auch gerne bei jeder Gelegenheit Radio Grün-Weiß hören. Und bitte auch noch ganz liebe Grüße an meine Schwester, die hat morgen nämlich Geburtstag. Alles Gute, viel Glück und viel Gesundheit. So, das waren die Grüße nach Kroatien, aber es gibt auch Grüße aus Kroatien und zwar von der Kerstin. Da steht, liebe Grüße aus Poreč, wir sitzen gerade jetzt am Strand und hören Radio Grün-Weiß und das Wunschradio. Liebe Grüße von mir und auch von Patrick und der Miriam. Ja, macht es gut, schöne Grüße in den Süden und danke, dass ihr uns da mitgenommen habt auf den Strand in Kroatien. Und jetzt kommt euer Musikwunsch, Bizarre und Jaus.
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038 42 43 3x die 0 43, wenn auch ihr Musikwünsche habt. Jetzt gerade in der Leitung war bei mir die Anni aus Trieben und die hat gesagt, Peter, spiel mal was von Whitney Houston, es ist vollkommen gleich. Dann habe ich gesagt, du sollst was Schnelles oder was Langsames sein? Hat die Anni gesagt, ist ebenso wurscht. Liebe Anni, ich habe jetzt ausgesucht, wirklich eine Nummer 1 Titel aus dem Jahr 1988. Ein Song, der ein bisschen erzählt über Liebeskummer und Hoffnung und der Frage, ob zwei Menschen nach einer Trennung wieder zusammenfinden. Hier ist der Titel Where Do Broken Hearts Go? Bitteschön, für dich, liebe Grüße und Mahlzeit.

0: Was für ein super Traumtag heute, ein super Sommersonntag, viel Sonne und gute Musik aus dem Radio obendrein. Und jetzt bin ich gespannt, was die Renate aus Kendelbruck für eine Musikwunsch hat. Servus, grüß dich.
1: Hallo, servus.
0: Renate.
1: Ich hätte den Wunsch von Nick B. mit dir schlafen.
0: Super Nummer, spielen wir gleich. Aber Renate, vorher verratest du mir bitte, wo bitte liegt Kendelbruck?
1: Kendelbruck ist in der Gemeinde Rammingstein, Ortsteil in Lungau.
0: Aha, ungefähr in der Ecke sind wir. Okay, ein bisschen was habe ich im Bild, aber ich muss zugeben, ja, auch noch über 20 Jahre Radio Grün Weiß. Es gibt noch immer Orte, wo man denkt, ja, wo liegt denn das? Renate, das freut mich, dass du uns auch dort hörst. Wahrscheinlich wie die Alexa, oder?
1: Ja, genau.
0: Was machst du heute noch, außer Radio hören?
1: Wir haben gegrillt, mein Sohn, mein Enkel und ich, und sind voll gegessen.
0: Oh, das heißt, ein super Essen habt ihr jetzt einmal geschmaust. Ja, liebe Renate, dann wünsche ich euch noch einen super restlichen Sonntag. Grüß mal alle deine Lieben.
1: Ich möchte meinen Freund, den Katschan Damur, in Guspel grüßen und ihm sagen, danke für die schöne Woche in Kreta.
0: Oh, du warst auf Kreta. Wann bist du zurückgekommen?
1: Zurückgekommen, gestern.
0: Ah, okay. Ja, dann willkommen zu Hause wieder. Und Renate, jetzt Alexa lauter drehen. Nick B. jetzt für dich, gell?
1: Danke.
0: Für dich, mach's gut.
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0: Radio am Sonntag, Ausgabe 9. August. Der nächste Musikwunsch ist gekommen über das Musikwunschformular auf der Radio Grün-Weiß Webseite. Lieber Markus aus Graz, die nächste Nummer ist für dich.
1: Hallo liebe Zuhörer von Radio Grün-Weiß, ich bin Helene Fischer und ich wünsche Ihnen jetzt erstmal viel Spaß beim Anhören meines neuen Titels und dann natürlich ein wunderschönes Wochenende. Genießen Sie es. Kennst

0: die neue von Helene Fischer hier mit dabei im Radio Grün-Weiß Wunschradio. Und wenn auch ihr Musikwünsche habt oder jemanden grüßen lassen möchtet, bitte schnell durchwählen 038 42 43 3x die 0 43. So, der nächste Musikwunsch, Ray Gabi, kommt vom Hans Peter aus St. Martin im Sulmtal. Der schreibt, hallo Peter, ich bin gerade beim Gartenarbeiten, höre Radio Grün-Weiß nebenbei und würde mir dieses Lied wünschen. Ganz liebe Grüße aus der Südweststeiermark an alle Radio Grün-Weiß-Hörer und einen schönen Sonntag. Lieber Hans-Peter, Musikwunsch ist vorbereitet, kommt in ganz wenigen Sekunden für dich.
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unser Sender, unsere Steiermark am Sonntag. Und liebe Traude aus von Leiten, jetzt bist du dran hier im Radio Grünweiß Wunschradio mit Musik von Oliver Heitz. 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
1: Im Studio Christina Adler. Bei Temperaturen von bis zu 34 Grad werden sich auch heute wieder viele Österreicherinnen und Österreicher in den Freibädern und an den Badeseen abkühlen. Neben dem Badespaß sollte man aber auch immer seine Wertsachen im Blick haben. Alexander Wolf-Stando vom Kuratorium für Verkehrssicherheit.
2: Es gibt natürlich kreative Lösungen für Verstecke wie hohle Bürsten, hohle Sonnentuben oder auch Trinkflaschen. Aber davon raten wir auch eher ab, weil diese Tricks natürlich den Dieben bekannt sind.
1: Das Beste ist, so wenig Wertsachen wie möglich ins Freibad mitzunehmen, denn was nicht da ist, kann auch nicht gestohlen werden. Seit Jahresbeginn hat der Entminungsdienst des Bundesheeres mehr als 12 Tonnen Kriegsmaterial in ganz Österreich sichergestellt. Besonders oft mussten die Spezialisten in Niederösterreich ausrücken, gefolgt von Oberösterreich und der Steiermark. Auch der niedrige Wasserstand infolge der Hitze und Trockenheit sorgt dafür, dass in einigen Gewässern wie etwa der Donau Kriegsrelikte sichtbar werden, die sonst unter Wasser liegen. Wer alte Munition findet, sollte sie auf keinen Fall bewegen. Abstand halten und die Polizei rufen. Bei der steirischen Polizei wird gerade in eigenen Reihen ermittelt. Ein Personalvertreter der Polizei soll bei einer Feier des Grenzpostens in Spielfeld zwei Kolleginnen verbal sexuell belästigt haben. Einer Beamtin hätte er auf die Brust gegriffen. Der Mann ist als Personalvertreter dienstfrei gestellt worden. Der Fall wird nun intern überprüft. Ein anonymes Schreiben hat die Sache ins Rollen gebracht. Mit Pünktlichkeit kann sich die Deutsche Bahn nicht brüsten. Das sollen nun auch die Manager zu spüren bekommen, zumindest finanziell. Deutschlands Verkehrsminister

0: Nachmittages und abends auch kurze Regenschauer durchaus nicht ausgeschlossen. 28 bis 32 Grad sind heute die Höchstwerte. Schauen wir zum Platzlmarkt nach Zeltweg. Da sind es aktuell 25 Grad, bei euch in Kapfenberg 26 und in Lassing sind es aktuell 27 Grad. Wie schaut es morgen aus am Montag? Der Tag beginnt noch sonnig, aber später ziehen dann mehr Wolken sowie Regenschauer und Gewitter auf. Am häufigsten gibt es diese morgen natürlich wieder im Bergland. Es bleibt aber auch morgen sehr schwül und heiß mit 28 bis 34 Grad.
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0: 1:03, A11 Karawankenautobahn in Fahrtrichtung Slowenien. Immer noch Blockabfertigung vor dem Karawankentunnel aufgrund des hohen Reiseverkehrs. Aktuell dauert es hier 20 Minuten mehr. Bei der Einreise nach Österreich dauert es 30 Minuten länger. Und B20 Marizeller Straße in beiden Richtungen. Immer noch die Baustelle am Seebergsattel. Aktuell wird der Verkehr hier wechselseitig angehalten. Es kann immer wieder ein paar Minuten länger dauern. Für weiteres bitte gerne bei uns anrufen. 038 42 43 und 3x die 0. Gute Fahrt.
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0: Wobei auch immer wir euch gerade begleiten dürfen. Ganz liebe Grüße hier aus dem Studio. Ob ihr gerade beim Grillen seid, am Weg in Richtung See oder den Tag einfach nur ganz gemütlich zu Hause verbringt, seid mit dabei hier im Radio Grün-Weiß Wunschradio. Wir haben noch 2 Stunden über. 038 42 43 3x die 043 oder ihr meldet euch über das Musikwunschformular auf der Radio Grün-Weiß Webseite. So, jetzt darf ich eine Freude bereiten in Weißkirchen. Da wohnt die Larissa. Und Larissa, du schreibst allen Radio Grün-Weiß-Hörern einen schönen Sonntag und wenn möglich Musik von Ai Lieber. Natürlich ist das möglich. Bitteschön.

Liebe Heidi aus Fronleiten, im Nachhinein ganz liebe Grüße und alles Gute zum halbrunden Geburtstag, der da am 4. August gefeiert wurde. Ganz viel Glück und ganz viel Gesundheit, das wünscht dir hier der Andi aus Neunkirchen mit

0: so, das Murtal ist die nächste Station hier im Radio Grün-Weiß Wunschradio, und zwar im Zeltweg sind wir jetzt zu Hause. Für die Waltraud vom Sepp ganz liebe Grüße mit Ilor de Jong.
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musikwünschende Grüße gehen auch gerne über unsere Studio-WhatsApp-Nummer. Da habe ich jetzt eine längere Nachricht bekommen. Da steht, hallo, die Waldviertler sind wieder da. Wir wünschen dem Herrn Johann Lemp aus Großmotten, dem Lerchelschnapsbeauftragten, nachträglich alles Gute zu seinem 77. Geburtstag, den er am Freitag gefeiert hat. Heinz, Birgit, Manuela, Franz und all die anderen grüßen ihn recht herzlich. Und liebe Grüße an dieser Stelle auch an Bleier Rudi und an die Astrid.

0: Die Daniela aus Mürzzuschlag ist ein ganz großer Blechquetscher-Fan, wollte eigentlich am 1. August mit dabei sein in Turnau, hat aber arbeiten müssen und die Daniela sagt, vielleicht geht ja jetzt von den Blechquetschern ein Titel über Radio Grün-Weiß. Machen wir gerne, liebe Daniela, lauter drin.
1: Mit dir.

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Dort hat mir der Dieter geschrieben aus Bruck an der Mur und er schreibt hier, um diesen wunderbaren Sommersonntag noch ein bisschen schöner zu machen, bitte für mich von Semina Rossi, Rot sind die Rosen. Haben wir schon in der Playlist. Bitteschön.

Die Nummer zu Radio Kärnten Weiß, die Nummer ins Wunschradio 038 42 43 3x die 043. Der Hannes hat durchgewählt aus Graz und gesagt, liebe Grüße an alle Daheimgebliebenen und alle, die nicht Urlaub fahren können oder wollen. Und da spielen wir jetzt den Howard Carpendale in einer neueren Version. Hello.

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3: Hallo Peter, wir sind momentan auf dem Rückweg von der Insel Brioni nach Salzburg. Sind jetzt im Stau gestanden zwischen Kopert, Rees, circa 30 Minuten. Und jetzt geht's wieder flott weiter und möchten ganz liebe Grüße ausrichten an die Christel nach Graz und ganz liebe Grüße an Tanja und Franz in St. Martin am Grimming und möchten uns mit dem Lied von Andrea Berg Wir sind beraten, das möchten wir uns gern wünschen, bedanken. Danke!

kann nur sagen, her mit euren Musikwünschen. Hier ist das Radio Grünweiß Wunschradio am Sonntagnachmittag. Und jetzt bin ich beim Robert aus Eichdorf. Der verbringt gerade eine schöne Zeit mit seinen Freunden auf der Alm. Und dort darf der Andi Kavalier sein.

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3: Und jetzt bei mir in der Leitung ist der Franz aus Beckau. Servus, grüß dich, schönen Nachmittag.
4: Ja, hallo, servus. Ich würde gerne die Petra mit dem Hubert grüßen, die Julia mit dem Thomas und natürlich mein Urenkel, die Hanna.
3: Franz, ich war gerade vor kurzem in der Nähe bei dir, in der Lurkarten.
4: Ja, die Lurkarte, da habe ich 50 Jahre aushilfsweise geführt, als Fremdenführer.
3: Na, da schon her. Du, ja, ja. Jetzt kannst du mich fast prüfen, ob ich gut aufgepasst habe, aber ich weiß eins, es hat 10 Grad drinnen.
4: So ist es.
3: Und viel Fledermäuse im Winter.
4: Und der Luftfeuchtigkeit von 98% bis 99%.
3: Genau. Ich glaube, ich war das letzte Mal...
4: Ich war 25 Jahre, war ich Obmann vom Stauker Auswendig-Fanclub Graz und Graz-Umgebung und 50 Jahre oder 55 Jahre, sprich mit 9 Jahren, habe ich meine erste Führung in die Lurkarte gemacht.
3: Unglaublich. Du, und jetzt hast eigentlich den Musikwunsch eher schon ein bisschen mit angekündigt. Wir haben im Vorgespräch schon gesagt, auf der Autobahn soll es werden, gell?
4: Ja, bitte. Das ist extra für meine Gattin, für die Erna. Die sitzt ja neben mir.
3: Dann liebe Grüße auch an Sie, lieber Franz. Ja, danke für den lieben Anruf und einen schönen Nachmittag noch, gell?
4: Ich danke und wünsche euch auch alles Gute und Schöne.
3: Pfiat, servus.
4: Servus, pfiat.

0: Einen Musikwunsch gibt's vom Thomas Galler aus Hafning bei Trofeiach. Da steht ganz liebe Grüße aus Dalmatien und zwar von unserer Sonnenterrasse. Euer Stammhörer Galler Tom mit Herzdame Susanne mit dabei und auch mit dabei Schwester Michi mit ihrem Sigi. Bitte etwas von Gilbert. Lieber Tom, du hast da einen ganz bestimmten Titel vom Gilbert angegeben, den habe ich leider nicht. Ich habe einen anderen gewählt und hoffe damit auch ein bisschen Freude zu bereiten. Wünsche euch noch einen wunderbaren Urlaub und kommt bitte wieder gesund zurück. Der Gilbert kommt gleich für euch in 60 Sekunden.
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2: Hallo, grüß euch, das ist der Gilbert und ich wünsche allen Hörern von Radio Grün-Weiß einen richtig heißen, wunderschönen, chilligen Sommer.

Forscher her, auch Deutschland, ist mit dabei. Aus Aachen habe ich eine Nachricht bekommen vom Jürgen. Da steht: auf diesem Wege grüße ich meinen Schatz, die Katja, und meinen Sohn Fabian. Morgen am Montag ist ein besonderer Jahrestag, denn vor genau 40 Jahren habe ich meine Traumfrau, die Katja, kennengelernt. Musikwunsch bitte, DJ Ötzi. Lieber Jürgen, beste Grüße über die Grenze. Danke fürs mit dabei sein. Ganz liebe Grüße. Schönen Sonntag.

So, gleich bei uns um zwei das Neueste aus Österreich und aller Welt. Und im Anschluss geht's weiter mit der dritten und zugleich auch letzten Stunde hier im Radio Grün-Weiß Wunschradio. Ich habe gerade ein bisschen drüber gerechnet. Ja, wir sind schon ziemlich ausgebucht, aber so 3-4 Musikwünsche könnte man noch unterkriegen. Also schnell sein, mir schreiben über das Musikwunschformular auf der Radio Grün-Weiß Webseite oder schnell anrufen ins Studio 038 42 43 und dreimal die 0 mit der Durchwahl 43.

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1: Im Studio Christina Adler. Die Waldbrände in Norditalien breiten sich weiter aus. Betroffen ist vor allem die Region Friaul-Julisch-Venetien, also direkt an der Grenze zu Kärnten. Löschflugzeuge und Drohnen sind dort im Einsatz, um die Flammen unter Kontrolle zu bringen. Zum Teil mussten sogar einzelne Straßen- und Autobahnabschnitte gesperrt werden. Auch in der Region um Triest kommt es immer wieder zu Bränden. Die Löscharbeiten sind dort besonders schwierig, weil im betroffenen Gebiet auch Kriegsrelikte wie Bomben oder Granaten vermutet werden. Und am Gardasee mussten etwa 200 Menschen, darunter auch Urlauber, wegen der Brände evakuiert werden. In Deutschland sorgt das extreme Niedrigwasser der Flüsse für Probleme beim Schiffsverkehr. Viele Frachtschiffe können wegen der niedrigen Pegel deutlich weniger Gewicht laden. Deshalb sollen wichtige Güter nun verstärkt über die Straßen transportiert werden. In mehreren Bundesländern ist dafür sogar das Sonntags- und Feiertagsfahrverbot für Lkw vorübergehend gelockert worden. Umweltschutzverbände kritisieren das und fordern langfristige Lösungen, etwa eine bessere Bahninfrastruktur und mehr Investitionen in den Klimaschutz. Am Freitag soll ein 72 Jahre alter Mann in Wien einen 4-jährigen Bub in seine Wohnung im Bezirk Rudolfsheim 5 Haus verschleppt haben. Der Mann wurde unter anderem wegen des Verdachts des sexuellen Missbrauchs angezeigt und in einer Justizanstalt eingeliefert. Er verweigert aber jede Aussage. Der Bub soll in den kommenden Tagen befragt werden. Er hat bisher nur gemeint, dass der Mann ihn gegen seinen Willen in dessen Wohnung gebracht hat. Der ARBÖ fordert, dass es gut sichtbare Preisanzeigen auch bei E-Ladestationen geben soll. Ähnlich wie bei normalen Tankstellen. Autofahrer sollen so schon von Weitem erkennen können, was eine Kilowattstunde Strom kostet, inklusive möglicher Zusatzgebühren. Denn derzeit sind die Preise oft nur über Apps oder direkt an der Ladesäule zu finden. Vorbild für diese Regelung könnte die neue E-Ladestation der Burgenland Energie in Mattersburg sein, die vor wenigen Wochen eröffnet wurde.
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2: Mit viel Sonne und auch hohen Temperaturen geht es durch den Sonntagnachmittag. Ein idealer Tag für draußen oder zum Baden. Nur über der Obersteiermark, da müssen wir aufpassen, vor allem in der westlichen Obersteiermark. Da sind heute Nachmittag und am Abend durchaus kurze Regenschauer möglich. 28 bis 32 Grad sind heute die Höchstwerte. Auf der Lastnitzhöhe aktuell 27 Grad, in Rottenmann 28 und bei euch in Feldbach aktuell 30 Grad. Wie schaut es morgen aus am Montag? Der Tag beginnt noch sonnig, aber später ziehen dann mehr Wolken sowie Regenschauer und Gewitter auf. Am häufigsten gibt es diese morgen wieder im Bergland. Die Höchstwerte am Nachmittag dann 28 bis 34 Grad.

0: Geschichten, die das Leben schreibt, kennen wir irgendwie alle. Sebastian Holzer hier mit dabei auf Radio Grün-Weiß. Ein kurzer Blick zurück darf auch an diesem Sonntagnachmittag durchaus sein. Welche besonderen Ereignisse mit dem heutigen Datum verbunden sind und wer heute Geburtstag hat, ich sag nur Stichwort Akt X. Das hören wir uns jetzt an im Radio Grün-Weiß Kalenderblatt mit Marlene Baumgartner.
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2: Heute ist Sonntag, der 9. August und uns verschlägt es jetzt ins Jahr 1980. Denn damals haben ABBA wieder zugeschlagen. Mit The Winner Takes It All haben sie vor 46 Jahren ihren 8. Nummer 1 Hit gelandet. Eine Ballade voller Herzschmerz, die, wenn ihr mich fragt, bis heute zu den absoluten Klassikern gehört. Am 9. August 2000 hat einer der größten Rückrufe der Automobilgeschichte für Schlagzeilen gesorgt. In den USA sind 6,5 Millionen Firestone-Reifen zurückgerufen worden. Auslöser sind schwere Unfälle gewesen, nachdem sich bei manchen Reifen die Lauffläche gelöst hat. Vor genau 5 Jahren hat der Weltklimarat mit seinem neuen Klimabericht eindringlich vor den Folgen der Erderwärmung gewarnt. Schon damals ist klar geworden, ohne deutlich mehr Klimaschutz wird das 1,5-Grad-Ziel kaum zu halten sein. Heute ist der Tag der Buchliebhaber. Alle Leseratten unter euch sollten den heutigen Sonntag also am besten dafür nutzen, ein altes Buch endlich fertig zu lesen oder ein neues anzufangen. Schauspielerin Gillian Anderson feiert heute Geburtstag. Als FBI-Agentin Dana Scully in Akte X hat sie Fernsehgeschichte geschrieben und bis heute Kultstatus. Auch Melanie Griffith feiert heute Geburtstag. Mit Filmen wie Die Waffen der Frauen ist sie in den 80ern und 90ern zu einem der bekanntesten Hollywood-Stars geworden. Und wir denken heute an eine Dame, die mit ihrer unvergesslichen Stimme Musikgeschichte geschrieben hat. Whitney Houston hätte heute ihren 63. Geburtstag gefeiert. Ihre Songs gehören bis heute zu den größten Pop-Klassikern und Gänsehaut ist dabei fast garantiert.
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0: Und der klingt nach Sommer, Sonne und diesem ja ganz besonderen Gefühl von Freiheit. Harry Styles, der hat mit Watermelon Sugar 2020, also vor 6 Jahren, einen echten Gute-Laune-Hit gelandet. Ja, so leicht, lässig und mit jeder Menge Sommer mit im Gepäck. Auch in Österreich ist dieser Song wirklich gut angekommen und hat es immerhin bis auf Platz 5 der Charts geschafft. Viel Spaß mit unserem Tageshit.

0: So klingt unser ganz gemütlicher Sonntagnachmittag auf Radio Grün Weiß und gleich mit in der Playlist Wolfgang Petri, Josh oder auch OMC.
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0: Schön, dass ihr den Sonntagnachmittag mit uns verbringt. Und falls ihr schon Pläne für die nächsten Tage schmiedet oder noch nach einer guten Idee sucht, ja, wir haben wieder ein paar tolle und schöne Tipps für die Steiermark für euch. Jetzt hier bei uns die Freizeittipps mit Patricia Scheuchenstuhl.
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3: Morgen startet auf der ESV-Tennisanlage in Bruck an der Mur die österreichische Jugendmeisterschaft im Tennis. Bis 16. August kämpfen rund 350 Nachwuchstalente aus ganz Österreich in den Altersklassen U12, U14 und U16 um die Meistertitel. Noch bis 23. August läuft im Hof des Priesterseminars Graz der Märchensommer Graz mit Rapunzel neu frisiert. Das fantasievolle Mitmachtheater für die ganze Familie verbindet Abenteuer, Humor und Magie. Und auch das Publikum darf aktiv mithelfen. Alle Termine und Infos gibt's unter märchensommer.at. Und am Dienstag und Mittwoch, jeweils um 19 Uhr, steht im Außenbereich des Volkskundemuseums am Paulustor in Graz die Tragikomödie Kohle – Brennen für die Steiermark auf dem Programm. Mit viel Humor, Bluesmusik und skurrilen Figuren erzählt das Stück von Arbeitswelt, Zusammenhalt und steirischer Industriegeschichte. Bei Schlechtwetter wird in der Antoniuskirche gespielt. Was auch immer ihr vorhabt, wir wünschen auf jeden Fall viel Spaß und gute Unterhaltung.
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0: jetzt hier bei uns am Sonntagnachmittag der Aha-Moment zum Mitnehmen. Und da freue ich mich heute schon sehr auf den Inhalt, bin schon sehr auf die Lösung gespannt, denn ich habe mir das schon immer gedacht, wenn man etwas liest, also zum Beispiel Zeitung oder ein Buch, dann ist es zumindest so bei mir, dass ich da eine eigene Stimme höre. Also eigentlich höre ich da meine eigene Stimme, die mir das irgendwie in einem bestimmten Tonfall vorliest. Ist es bei euch auch so? Wenn ja, warum ist es so?
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2: Habt ihr gewusst, warum wir beim Lesen im Kopf eine Stimme hören? Wenn ihr gerade ein Buch lest oder eine Nachricht am Handy, passiert etwas Erstaunliches. Die meisten Menschen hören dabei eine Stimme, obwohl niemand spricht. Oft klingt sie sogar wie die eigene. Dieses Phänomen nennt sich innere Stimme oder inneres Sprechen. Unser Gehirn spricht die Wörter beim Lesen gewissermaßen leise mit. Das hilft uns, Texte besser zu verstehen und den Sinn schneller zu erfassen. Besonders spannend ist, diese Stimme kann sich verändern. Liest man zum Beispiel ein Zitat einer bekannten Person oder einen Text von jemandem, den man gut kennt, stellen sich viele Menschen unbewusst genau diese Stimme vor. Mit etwas Übung kann unser Gehirn allerdings auch darauf verzichten. Geübte Leser erfassen Wörter und ganze Satzgruppen oft direkt, ohne jedes einzelne Wort innerlich auszusprechen. Dadurch können sie deutlich schneller lesen.
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0: Wissen viele gar nicht. Das war Musik aus Österreich. Unique Du von den Produzenten Erwin Gebner und Werner Freistetter hier mit dabei auf Radio Grün-Weiß. Und apropos mit dabei, gleich in der Playlist für euch Michelle und Johnny Logan. 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
1: Im Studio Christina Adler. Bei den aktuell hohen Temperaturen sollte man Medikamente nicht im Auto aufbewahren. Die Konsistenz könnte sich verändern und manche Medikamente können sogar ihren Wirkstoff verlieren. Aber auch bei der Lagerung zu Hause gibt's einiges zu beachten, wie die Inhaberin der Hypolit-Apotheke St. Pölten, Michaela Kittinger-Zöchling, erklärt.
2: Wenn da jetzt nicht explizit ein Warnhinweis draufsteht, dann am besten in der Apotheke noch einmal nachfragen, wie man die lagern sollte. Wenn es kühle Räume gibt, dann am besten in diesen aufbewahren. Das heißt, vielleicht gibt es einen Kellerabteil oder einen Keller oder eben einen Raum, der ein bisschen kühler ist und dann dort einfach aufbewahren.
1: Auch bei der Einnahme von Medikamenten sollte man aufpassen. So sollte die Dosis von Blutdruckmedikamenten bei Hitze angepasst werden. Das alles aber immer in Absprache mit dem Hausarzt. Seit dem 1. Mai sind in Österreich strengere Regeln für E-Scooter in Kraft. Seitdem gelten sie als Fahrzeuge und müssen unter anderem einen Blinker haben. Zudem gilt die Helmpflicht bis zum 16. Lebensjahr und auch die Promillegrenze wurde auf 0,5 abgesenkt. In einem Interview hat Mobilitätsminister Peter Hanke jetzt gesagt, dass er sich weitere Verschärfungen vorstellen kann. Im Frühjahr 2027 will er eine erste Bilanz ziehen und dann entscheiden, ob die Regeln noch strenger werden. Die Melonenernte im Burgenland läuft gerade auf Hochtouren. Weil es immer wärmer wird, hat man im Seewinkel östlich des Neusiedlersees schon in den 2000er Jahren mit dem Anbau von Melonen begonnen. Mittlerweile ist die Anbaufläche schon auf das Sechsfache gewachsen und liegt heute bei 32 Hektar. Laut Landwirtschaftskammer gibt es im Burgenland mittlerweile schon 7 Wassermelonenbauern. Mit Pünktlichkeit kann sich die Deutsche Bahn nicht brüsten. Das sollen nun auch die Manager zu spüren bekommen, zumindest finanziell. Deutschlands Verkehrsminister Bilger will die Boni kürzen, wenn sich daran nichts ändert. Das schreibt die Bild-Zeitung. Auf der frisch sanierten Bahnstrecke zwischen Hamburg und Berlin war zuletzt nur jeder vierte Zug pünktlich.
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3: In den nächsten Stunden ist es noch lange sonnig, aber es ziehen auch einige Wolken durch und vereinzelt kann es in der Obersteiermark auch kurz regnen. Die Nacht selbst, die wird dann trocken und teilweise klar verlaufen. Die Temperaturen gehen auf 14 bis 20 Grad zurück. Aber jetzt ist es noch wirklich heiß. Bei euch in Voitsberg aktuell 29 Grad. In Leoben im Gernerpark hat es 31 und in Gradkorn aktuell 29 Grad. Wie schaut es morgen am Montag aus? Wir starten noch häufig sonnig, aber später ziehen dann mehr Wolken auf und es gibt Regenschauer und Gewitter, besonders im Bergland. Es wird morgen recht schwül mit 28 bis 34 Grad.
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3: Gleich haben wir 17:03 A2 Südautobahn in Fahrt Richtung Wien. Blockabfertigung vor dem Kalcher Kogeltunnel immer noch aufgrund von Überlastung. Es dauert eine Viertelstunde länger. Und A2 Südautobahn in Fahrt Richtung Wien. Auch da Blockabfertigung vor dem Kalcher Kogeltunnel wegen Überlastung laut Polizei. Dauert sie an die 20 Minuten länger. Für weiteres bitte auch gerne eine WhatsApp-Nachricht an uns. 0664 22 22 994.
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3: Mittlerweile ist es späterer Sonntagnachmittag. Ein paar schöne Stunden gehören also noch ganz euch. Und wir machen es uns da musikalisch gemütlich, bringen ein bisschen gute Laune und genießen gemeinsam den Nachmittag, den Sommer. Und gute Nachrichten gibt es noch obendrein. Es gibt eine neue App, die besonders sehbehinderten Menschen sehr, sehr helfen kann. Mehr dazu in dieser Stunde. Schönen Nachmittag.

0: 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Wir schauen damit zum Sport, wir schauen zum Fußball. Vor einer Woche noch 0:3 Verlierer bei Meister LASK, hat der GRK im ersten Heimspiel gegen Austria Lustenau voll angeschrieben. Vor rund 7000 Zuschauern hat man sich gegen den Aufsteiger mit 2:1 durchsetzen können. Nach dem 8. unbesiegten Heimspiel im Kalenderjahr hat Trainer Ferdinand Feldhofer zwiespältig analysiert.
1: Wir haben die erste halbe Stunde so gespielt, wie wir uns das vorgenommen haben. Dann ist der Gegner ein bisschen aufgekommen und so lange haben wir bettelt, bis wir das Tor gekriegt haben. Und dann sind wir mittlerweile auch so weit, dass wir uns nicht beirren lassen und dann wieder einen Gang aufschalten können und das Spiel zu einem Sieg umdrehen können. Zum Bekritteln ist aber trotzdem, dass wir noch viele Chancen liegen haben lassen.
0: Kritische Äußerungen hat der Coach gegenüber anfänglichen Fanpfiffen gegen eigene Spieler.
1: Kleine Rüge, muss ich sagen, an ein paar Fans, weil sie müssen ein bisschen mehr Fingerspitzengefühl entwickeln, wenn wir neue Spieler bringen, die nach einer langen Verletzung zurückkommen. Und da läuft vielleicht noch nicht jede Aktion, da muss man ihnen ein bisschen Geduld geben und sie trotzdem positiv unterstützen. Und das hat mir vor allem am Anfang nicht gefallen.
0: Für den steirischen Lustenau-Kapitän Matthias Mark hat auf dem Weg zum GRK-Sieg nicht die Qualität den wirklichen Ausschlag gegeben.
2: Erste Halbzeit, ängstlich, dumme Ballverluste. Dann machst du das halt einem Gegner leicht. Ist egal, ob das GRK, ob das Ried ist. Da tut sich nachher keine Mannschaft wirklich schwer. Dann bist du eigentlich eh verdient in Rückstand. Ja, und zweite Halbzeit stellen wir GRK, glaube ich, vor riesige Probleme. Dann, glaube ich, hat nicht die Qualität entschieden, sondern einfach ein Standard, was wir schlecht verteidigen. Müssen wir uns selber angreifen.
0: Neben US-Boy Donovan Pines hat sich auch Alexander Hofleitner per Kopfball in die GRK-Torschützenliste eingetragen.
3: Es war teilweise ein Kampf, aber ich glaube über weite Strecken ganz gut. Über Gegnerball haben wir die Intensität eingekriegt, die uns vielleicht letzte Woche ein bisschen gefällt hat. Viele Chancen haben wir dann nicht gut fertig gespielt. Zwei Kopfball gemacht, zwei Meter Lackel haben drauf. Gott sei Dank. Auch für den Donny, den Fagun ist extrem, der arbeitet extrem viel mit dem Kopf und das Tor ist überragend. Ja. Ich glaube im Endeffekt war es verdient.
0: GRK-Neuzugang Peter Michordl hat dann per Eckball den alles entscheidenden Treffer eingeleitet und am Spielfeld ein Wechselbad der Gefühle ausgelöst.
4: Super reingestartet in den Spiel. Ich glaube, verdient 1-0 in Führung gegangen. Bis zur 35. Minute in etwa haben wir ein richtig gutes Spiel gemacht, finde ich. Danach die ersten 10 Minuten vor der Pause und bis zum 1-1 war dann zu wenig. Da war das 1-1 folgerichtig. Ich glaube aber, dass wir danach dann wieder richtig gut zurückgekommen sind. Natürlich hat der Standardtor dann geholfen. Waren wichtige 3 Punkte für uns. Weiterarbeiten und nächste Woche wartet ein schwieriger Gegner.
0: Ja, und dieser schwierige Gegner ist der österreichische Rekordmeister Rapid Wien. Der GRK kann dann am nächsten Sonntag jedenfalls mit dem Selbstvertrauen des ersten Saisonsieges nach Wien-Hütteldorf anreisen.
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0: Ja, ein bisschen Sommer, ein bisschen Wochenende und vor allem Musik, die einfach gute Laune macht. Gleich auf Radio Grün-Weiß mit dabei Marianne Ment, Alle Farben oder auch Nick B.
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0: Es gibt auch die guten Nachrichten und genau die sammeln wir für euch täglich bei Einfach mal was Gutes. Da schauen wir auf Dinge, die Mut machen, Freude bereiten oder einfach zeigen, dass es eben auch viele positive Geschichten gibt. Hören wir rein.
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0: Ja, mal schnell ein Ablaufdatum auf einem Produkt lesen, zwei Farben unterscheiden oder schauen, welcher da und dort der richtige Knopf ist. Für uns sind das oft Kleinigkeiten, für blinde oder sehbehinderte Menschen kann das aber eine ziemliche Herausforderung sein. Aber Julia, es gibt gute Nachrichten, es gibt tatsächlich eine App, die heißt Beamer Eyes und die kann da helfen.
2: Ja, und das Coole daran, helfen kann eigentlich jeder von uns. Über die App können blinde oder sehbehinderte Menschen einen Videoanruf starten und werden mit einem sehenden Freiwilligen verbunden. Dieser erhält dann, wenn er den Anruf annimmt, Zugang auf die Kamera der blinden Person und kann so quasi die Augen der Person sein und bei der Orientierung helfen. Mittlerweile gibt es da jetzt auch zusätzlich Be My AI, eine künstliche Intelligenz, die Fotos innerhalb weniger Sekunden beschreiben kann.
0: Eins fällt mir ein, was ist, wenn ich mich als Helfer zwar anmelde, aber genau dann keine Zeit habe, wenn mich jemand braucht?
2: Das ist gar kein Problem. Ein Hilferuf geht gleichzeitig an mehrere Freiwillige und wer zuerst abhebt, hilft. Mittlerweile sind übrigens schon über 10 Millionen Helfer angemeldet. Also da wird sich bestimmt jemand anderes finden lassen, der den Anruf übernimmt. Die App ist übrigens komplett kostenlos und kann im App Store und bei Google Play heruntergeladen werden. Dort meldet man sich einfach als sehender Freiwilliger oder auch eben als Person mit einer Sehschwäche an.
0: Also eigentlich eine ziemlich einfache und wirklich schöne Möglichkeit, mit ein paar Minuten seiner Zeit jemand anderen den Alltag ein Stück leichter zu machen. Kriege fast ein bisschen ganz laut.
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0: 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So klingt der Sommer, so klingt unser Sonntagnachmittag. Ja, was war das bitte für eine verrückte Wertungswoche in unserem Hit-Voting? Da hat sich wirklich unglaublich viel getan. Kein einziger Platz ist auf dem der Vorwoche geblieben. Einige Songs haben aber auch ein Comeback in die Top 10 gefeiert. Und einen neuen Platz 1 gibt's obendrein auch noch. Karin Feil und Marc Ehrengroß präsentieren ja jeden Samstag das Radio Grün-Weiß Hit-Voting. Und jetzt hier bei mir noch einmal eine Zusammenfassung der letzten Ausgabe.
1: Ein Comeback in den Top 10 feiern übrigens die Backstreet Boys, Anni Perker und Martin. Martin ist mit seinem Song Letzter Sommer aktuell sogar auf Platz

0: Platz 2 sind Andreas Gabalier und Pietro Basile mit Una Canzone per te. Die beiden sind also vom Thron gestoßen worden. Una canzone per te, ti amo, ti amo. 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
1: 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Und wie schon so oft hat er einen Start-Ziel-Sieg geschafft. Michael Russ, er ist unser neuer Platz 1 im Radio Grün-Weiß-Hitvoting. Mit Kopfkino hat er sich die Goldmedaille gesichert.

Und jetzt kommen wir zu unseren drei neuen Hit-Tipps. Mit dabei sind dieses Mal Julian Le Play und Lemo mit Brüder, Vincent Cross und Tim Peters mit Ich frage für einen Freund und Ray Gavi und Imran mit River.

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0: Heute wäre Whitney Houston 63 Jahre alt geworden. Eine der größten Stimmen der Popgeschichte. Unvergessen mit Songs wie I Wanna Dance With Somebody oder I Will Always Love You. Und auch wir auf Radio Grün-Weiß erinnern uns gleich an einer ihrer größten Hits.
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Das war's für heute von mir. Danke, dass ihr diesen Sonntagnachmittag mit Radio Grün-Weiß verbracht habt. Ich hoffe, ich habe euch ein bisschen gute Laune und schöne Musik mitgeben können. Genießt bitte noch den restlichen Sonntag und startet gut in die neue Woche. Ich bin Peter Betzner. Schönen Abend noch. Macht es gut.

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1: Im Studio Christina Adler. Die aktuell hohen Temperaturen können nicht nur dem menschlichen Körper zusetzen, sie können auch Medikamente verderben. Daheim sollte man Tabletten und Co. am besten zwischen 18 und 25 Grad lagern. Außerdem sollte man Medikamente nie im Auto aufbewahren, warnt Michaela Kittinger-Zöchling von der Hypolit-Apotheke St. Pölten.
2: Da kann es ein Problem sein, wenn die im heißen Auto gelagert werden, bei mehr als einer halben Stunde bis Stunde. Weil im Auto kann es doch bis zu 60 Grad bekommen. Und da kann schon einiges passieren mit den Medikamenten. Das heißt, der Wirkstoff kann sich verändern. Es können Zäpfchen zum Beispiel flüssig werden. Es kann sich die Konsistenz verändern. Arzneimittel können unbrauchbar werden.
1: Außerdem sollte die Dosis von Medikamenten bei extremer Hitze unter Umständen angepasst werden. Das aber alles immer in Absprache mit dem Hausarzt. In der auch bei Österreichern beliebten Region um die oberitalienische Hafenstadt Triest kommt es immer wieder zu Waldbränden. Die Löscharbeiten sind schwierig, denn in dem betroffenen Gebiet werden auch Kriegsrelikte wie Bomben oder Granaten aus dem Ersten Weltkrieg vermutet. Hubschrauber und Löschflugzeuge sind dort im Einsatz. Deutschland exportiert mittlerweile mehr Waren nach Österreich als nach China. Im ersten Halbjahr sind die deutschen Exporte nach China um mehr als 12% geschrumpft. Das liegt unter anderem daran, dass China immer mehr selbst produziert und weniger deutsche Produkte braucht. Insgesamt sind die deutschen Exporte heuer aber trotzdem um knapp 4% gestiegen. Nicht nur bei normalen Tankstellen, sondern auch bei E-Ladestationen soll es künftig gut sichtbare Preisanzeigen geben. Das fordert jetzt der ARBÖ. Autofahrer sollen so schon von Weitem sehen können, was eine Kilowattstunde Strom kostet, inklusive möglicher Zusatzgebühren. Denn derzeit sind die Preise oft nur über die App oder direkt an der Ladesäule zu finden.
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3: Es bleibt heute Abend noch überwiegend sonnig und auch meist trocken. Nur in der Obersteiermark, da kann es vereinzelt kurz regnen. Die Nacht, die wird dann trocken und teilweise klar mit Temperaturen zwischen 14 und 20 Grad. Wie schaut es morgen am Montag aus zu Wochenbeginn? Der Tag startet noch sonnig, aber im Laufe des Tages ziehen vermehrt Wolken auf und es kommen Regenschauer und Gewitter hinzu. Dazu wird es morgen recht schwül und heiß mit 28 bis 34 Grad.
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3: Gleich einmal 6:03, A2 Südautobahn in Fahrt Richtung Wien, Blockabfertigung immer noch vor dem Kalcherkogeltunnel wegen Überlastung. Die Sarah hat gerade angerufen und gesagt, es dauert circa 20 Minuten länger. Dankeschön fürs Melden. A11 Karawankenautobahn in Fahrt Richtung Villach, auch da Blockabfertigung vor dem Karawankentunnel. Laut Polizei dauert es bei der Einreise nach Österreich aktuell an die 15 Minuten länger. Und B20 Mariazellerstraße in beiden Fahrtrichtungen, eine Baustelle gibt es hier am Seebergsattel. Der Verkehr wird hier wechselseitig angehalten. Bitte hier ein paar Minuten mehr Zeit einplanen. Wenn ihr weiteres entdeckt habt, bitte uns melden, bitte uns informieren. Dankeschön im Vorhinein. 038 42 43 und 3x die 0. Gute Fahrt.
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1: Im Studio Christina Adler. Nach dem Flüchtlingsansturm auf die spanische Exklave Ceuta bemüht sich die EU, den Streit zwischen Spanien und Italien zu beruhigen. Beide Länder kontrollieren aktuell wieder die Grenzen. Spanien hat auch schon 10 Personen aus Italien die Einreise verweigert. Die Binnengrenzkontrollen seien aber nur vorübergehend, heißt es von EU-Migrationskommissar Brunner, der mit den Innenministern beider Staaten gesprochen hat. Spanien will vorerst bis zum 7. September Flughäfen und Häfen mit direkten Verbindungen nach Italien kontrollieren. Seit dem 1. Mai sind in Österreich strengere Regeln für E-Scooter in Kraft. Seitdem gelten sie als Fahrzeuge und müssen unter anderem einen Blinker haben. Zudem gilt die Helmpflicht bis zum 16. Lebensjahr und auch die Promillegrenze wurde auf 0,5 abgesenkt. In einem Interview hat Mobilitätsminister Peter Hanke jetzt gesagt, dass er sich weitere Verschärfungen vorstellen kann. Im Frühjahr 2027 will er eine erste Bilanz ziehen und dann entscheiden, ob die Regeln noch strenger werden. Seit Jahresbeginn hat der Entminungsdienst des Bundesheeres mehr als 12 Tonnen Kriegsmaterial in ganz Österreich sichergestellt. Besonders oft mussten die Spezialisten in Niederösterreich ausrücken, gefolgt von Oberösterreich und der Steiermark. Auch der niedrige Wasserstand infolge der Hitze und Trockenheit sorgt dafür, dass in einigen Gewässern wie etwa der Donau Kriegsrelikte sichtbar werden, die sonst unter Wasser liegen. Wer alte Munition findet, sollte sie auf keinen Fall bewegen. Stand halten und die Polizei rufen. Wegen der extremen Hitze und Trockenheit der vergangenen Wochen hat die Weinlese in der berühmten französischen Weinregion Burgund so früh begonnen wie noch nie. Gleichzeitig setzt die Hitze den Reben aber auch zu und bremst teilweise sogar das Wachstum. Die Weinlese in Österreich beginnt im Normalfall Mitte bis Ende September und zieht sich dann durch den gesamten Oktober.
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1: Im Studio Christina Adler. Nach dem Flüchtlingsansturm auf die spanische Exklave Ceuta bemüht sich die EU, den Streit zwischen Spanien und Italien zu beruhigen. Beide Länder kontrollieren aktuell wieder die Grenzen. Spanien hat auch schon 10 Personen aus Italien die Einreise verweigert. Die Binnengrenzkontrollen seien aber nur vorübergehend, heißt es von EU-Migrationskommissar Brunner, der mit den Innenministern beider Staaten gesprochen hat. Spanien will vorerst bis zum 7. September Flughäfen und Häfen mit direkten Verbindungen nach Italien kontrollieren. Seit dem 1. Mai sind in Österreich strengere Regeln für E-Scooter in Kraft. Seitdem gelten sie als Fahrzeuge und müssen unter anderem einen Blinker haben. Zudem gilt die Helmpflicht bis zum 16. Lebensjahr und auch die Promillegrenze wurde auf 0,5 abgesenkt. In einem Interview hat Mobilitätsminister Peter Hanke jetzt gesagt, dass er sich weitere Verschärfungen vorstellen kann. Im Frühjahr 2027 will er eine erste Bilanz ziehen und dann entscheiden, ob die Regeln noch strenger werden. Seit Jahresbeginn hat der Entminungsdienst des Bundesheeres mehr als 12 Tonnen Kriegsmaterial in ganz Österreich sichergestellt. Besonders oft mussten die Spezialisten in Niederösterreich ausrücken, gefolgt von Oberösterreich und der Steiermark. Auch der niedrige Wasserstand infolge der Hitze und Trockenheit sorgt dafür, dass in einigen Gewässern wie etwa der Donau Kriegsrelikte sichtbar werden, die sonst unter Wasser liegen. Wer alte Munition findet, sollte sie auf keinen Fall bewegen. Standhalten und die Polizei rufen. Wegen der extremen Hitze und Trockenheit der vergangenen Wochen hat die Weinlese in der berühmten französischen Weinregion Burgund so früh begonnen wie noch nie. Gleichzeitig setzt die Hitze den Reben aber auch zu und bremst teilweise sogar das Wachstum. Die Weinlese in Österreich beginnt im Normalfall Mitte bis Ende September und zieht sich dann durch den gesamten Oktober.
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1: Es ist 1 Uhr.
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